Aruban Nights von Bobby Lyle. 1A entspannt. 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Dorothy Collins, jetzt bei uns mit Such a Simple Question.

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Und hier sind die Ladies von Incognito für Sie mit Stone Cold Heart.

One Day I'll Fly Away. Unverkennbar Randy Crawford. 1A entspannt. 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Und hier ist Musik von Delikatessen mit Angel Eyes.

Sunrise, ihr bekanntester Hit. Norah Jones war das hier bei uns. 1A entspannt. 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Wayman Tisdale, jetzt bei uns mit Front Runner.

I Feel You von Walter Beasley. 1A entspannt von 1A Radio. Und hier ist Patty Page mit My Kind of Love.

My King of Love, Patti Page. 1A entspannt. 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Musik von Paul Brown jetzt für Sie mit The City.

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Herzlich willkommen in der Hörbar auf 1A entspannt von 1A Radio. Und hier ist Angela Boffel mit Love in Slow Motion.

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Musik jetzt von Brenda Russell mit Let Somebody Know.

Soweit My Everything von Gianna. 1A entspannt von 1A Radio. Hier ist Jamie Cullum mit I Think I Love.

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Und das war Musik von Artie Shaw mit Begin the Backwind. 1A entspannt von 1A Radio. Und hier ist Dave McMurray mit Walk in the Night.

Chiron von den Smooth Jazz Allstars. 1A entspannt. 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Musik jetzt von Charlie mit Amama Ivotma Eyel.

Am Mama Fjord Ma Ejel von Charlie. 1A entspannt. 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Herzlich willkommen zu einer weiteren Stunde in der Hörbar auf 1A entspannt von 1A Radio. Musik für Sie jetzt von Billy Cobham mit Shadow.

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Und hier ist Musik von Frank McComb mit Cupid's Arrow.

Michael and Roderick mit Slippin. 1A entspannt. 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Und hier ist Musik von Anita O'Day mit 10 Cent a Dance.

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I Thought About You, das war Dinah Washington. 1A entspannt von 1A Radio. Jetzt bei uns Musik von Marcus Johnson mit 18th M.

Dream a little dream of me. Musik von Mary Nelson. 1A entspannt. 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Und hier ist Tony Bennett mit Dancing in the Dark.

Ben Miller mit Joyrider. 1A entspannt. 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Und hier sind Ryovolt mit It Ain't Over Till It's Over.

Darren Mottamidi mit Heads or Tails. 1A entspannt von 1A Radio.

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Und hier ist Kim Waters mit Fortunate.

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Herzlich willkommen zu einer weiteren Stunde der Hörbar hier auf 1A entspannt. Jeden Tag, den ganzen Tag. Hier ist Derek Dawkins mit Italy.

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Musik jetzt für Sie von Peter White. Hier ist Our Dance.

0: What You Leave Behind, Musik von Dave Koss.
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0: Bei uns extra für Sie rausgesucht, jetzt Sarah Vaughan mit Lullaby of Birdland.

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Blame It On My Youth. Das war Jamie Callum. 1A entspannt. 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Und hier sind Chaka Tak mit Lovely Day.

All in Good Time. Musik bei uns von Larry Carlton. 1A entspannt. Von 1A Radio. Jetzt für Sie Charlie Christian mit Good Morning Blues.

Hello Young Lovers von Bobby Darin. 1A entspannt. 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Und hier ist Musik von Paul Hardcastle mit Serenade.

Das war Musik von Bob James mit Feel Like Making Love. 1A entspannt. 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Jetzt bei uns Michael Bublé mit All I Do Is Dream of You.

All I Do Is Dream of You von Michael Bublé. 1A entspannt von 1A Radio. Und hier ist Marion Meadows mit Just for Kicks.

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Und wir versüßen Ihnen den Tag eine weitere Stunde in der Hörbar auf 1A entspannt von 1A Radio. Herzlich willkommen an Bord. Und das ist Musik von Steve Oliver. Hier ist Magic World.

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Und hier ist die Banda Brasileira mit Where the Streets Have No Name.

Das war Musik von Ken 7 mit Eternally. 1A entspannt. 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Musik jetzt für Sie von Ray Charles mit Funny, but I still love you.

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1: Delikatessen mit Do It Again. 1A entspannt. 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Jetzt bei uns für Sie, René Olstedt mit Breaking Up is Hard to Do. 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

Chaka Khan mit Through the Fire. 1A entspannt. 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Und hier ist schöne Musik von Glenn Miller mit In the Mood.

zwar It's Only a Paper Moon von Ella Fitzgerald. 1A entspannt von 1A Radio. Musik jetzt bei uns für Sie von Gerald Albright mit So Amazing.

Und das war Marc-Antoine mit Concace. 1A entspannt von 1A Radio. Und hier ist Musik von Frank Sinatra mit The Lady is a Tramp.

is a Tramp. Unverkennbar Frank Sinatra. 1A entspannt. 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Und hier ist Arnold McCullough mit You Can't Go Back.

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Herzlich willkommen in der Hörbar auf 1A entspannt von 1A Radio.

waren Chris Dendring und Richard Elliott mit Hip Sway. 1A entspannt. 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Und hier ist Musik von Benny Goodman mit Good Morning Starshine.

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Und hier sind die Smooth Jazz All-Stars mit Let's Get It Started.

The Citrus Sun waren das mit Budapest. 1A entspannt. 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Hier ist Jamie Cullum mit I'm All Over It.

0: Into Each Life Some Rain Must Fall. Musik von The Inkspots.
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0: Musik jetzt von Chuck Loeb mit Just Us.

It was only a dream. Das war Lenny Marcus. 1A entspannt. 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Django Reinhardt jetzt bei uns mit Limehouse Blues.

Das war der Limehouse Blues von und mit Django Reinhardt. 1A entspannt. 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Musik jetzt von Jeff Kashiwa mit Stay With Me.

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Herzlich willkommen zu einer weiteren Stunde in der Hörbar auf 1A entspannt von 1A Radio. Musik jetzt für Sie von Kyle Eastwood und Diana mit Why Can't We Live Together?

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Jetzt Musik bei uns von Bossa Nostra. Hier sind sie mit Roxanne Now Ligar.

Musik von Pete Zorn mit Wonderful World. 1A entspannt von 1A Radio. Dirk Etienne jetzt für Sie mit The Very Thought of You.

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Have You Met Miss Jones? Das war Tony Bennett. 1A entspannt. 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Angela Bofill haben wir jetzt für Sie mit All She Wants Is Love.

Green Impala war das. Musik von Joyce Cooling. 1A entspannt. 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Bei uns jetzt für Sie Nicola Conte mit Maki Manami Lotus Sun.

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1: Hush, Little Baby, das war das Dog Beavers Rovira Jazz Orchestra. 1A entspannt von 1A Radio. Hier sind die Smooth Jazz All-Stars mit A Sweet Thing.

Oldschool. Klingt gar nicht so, ist aber so. Und ist Musik von Everett Harp. 1A entspannt. Von 1A Radio. Ray Charles jetzt für Sie mit What Would I Do Without You?

What would I do without you? Das war Ray Charles. 1A entspannt. 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Hier ist Musik für Sie von Peter White. Hier ist Night After Night.

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Herzlich willkommen zu einer weiteren Stunde der Hörbar hier auf 1A entspannt. Jeden Tag, den ganzen Tag.

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Jetzt bei uns für Sie Darren Montemedi mit Dance with My Father.

Liquid Music von Saint-Tropez Radio Lounge Chill Out Music Club. 1A entspannt. 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Chris Barber jetzt bei uns mit Tishomingo Blues.

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That's the way of the world von Incognito. 1A entspannt von 1A Radio. Musik jetzt von Dorothy Collins. Hier ist Amazing Grace.

Charlie Brown war das von The Yalis Marcellus Trio. 1A entspannt. Von 1A Radio. The Days of Wine and Roses. Hier ist Nancy Wilson.

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1: Und das war Musik von Billie Holiday with Just One of Those Things. Goodbye, 1A entspannt von 1A Radio. Und hier ist wunderbare Musik von Randy Crawford mit One Day I'll Fly Away.

Das war AIM mit Good Disease. 1A entspannt. Von 1A Radio. Und hier ist Ella Fitzgerald mit Baby, It's Cold Outside.

Und es war unverkennbar Ella Fitzgerald mit Baby, It's Cold Outside. 1A entspannt. 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Musik jetzt von Walter Beasley mit Ready for Love.

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Und wir versüßen Ihnen den Tag eine weitere Stunde in der Hörbar auf 1A entspannt von 1A Radio. Herzlich willkommen an Bord. Und hier sind die Smooth Jazz All Stars mit Where is the Love?

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Und hier sind Blue Soul Groove mit 3 AM.

Going All Out. Musik war das von Eric Darius. 1A entspannt. 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I've Got You Under My Skin. Ein Frank Sinatra-Klassiker, interpretiert von Dirk Etienne. Jetzt für Sie.

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Raindrops von Steve Tyrell. 1A entspannt. 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Hier ist Musik von Pieces of a Dream für Sie mit Fo Fi Fo.

Cody Horvath war das mit Swirl Around. 1A entspannt von 1A Radio. Hier ist Charlie Bennett and his Orchestra mit Spanish Kick.

Das war Say Sisi Para Vigo Me Voy von Glenn Miller. 1A entspannt. 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Und hier sind Chris Big Dog Davis, David Mann und Pamela Williams mit Caught Up in the Rapture.

Das war Althea René mit In the Moment. 1A entspannt. Von 1A Radio. Herr und Matthew Jett, hier ist Michael Bublé.

Erfend mit You Yet von Michael Bublé. 1A entspannt von 1A Radio. Und hier ist Musik von Joel Gaines mit Just the Way I'm Feeling.

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Herzlich willkommen in der Hörbar auf 1A entspannt von 1A Radio. Und jetzt Musik von Lady C mit I Can't Let You Go.

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Und hier ist Musik von Tony Guerrero mit If I Could Have It All.

Love That Will Last. Das war René Allstedt. 1A entspannt. 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Und hier ist die One Finger Melody von Frank Sinatra.

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Die Smooth Jazz All-Stars jetzt für Sie mit Sex in the Kitchen.

Das war Musik von Alison Crockett mit You Are. 1A entspannt. 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Hier sind Louis Jordan und his Timpani 5 mit Let the Good Times Roll.

Louis Armstrong mit C'est si bon, it's so good. 1A entspannt. 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Und das ist Musik von Aaron Neville mit I Can't Imagine.

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Bob Taylor und Jeff Taylor jetzt bei uns mit Kawenga.

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Herzlich willkommen zu einer weiteren Stunde in der Hörbar auf 1A entspannt von 1A Radio. Hier ist der Saint-Tropez Radio Lounge Chill Out Music Club mit Azzurro.

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Und hier sind Hills Ain't So mit Until You Come Back To Me.

Stay war das von Kevin Tony. 1A entspannt. 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Jetzt Musik für Sie von Nat King Cole mit Walking My Baby Back Home.

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Fantasie von Dirk Etienne. 1A entspannt. 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Musik für Sie jetzt von Capiosso mit Spinning Wheel.

Das war Afon Sinho mit Aquila Bossa Axe. 1A entspannt. 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Hier ist Dean Martin mit Ain't That a Kick in the Head.

They Can't Take That Away From Me, Diana Krall bei uns. 1A entspannt. 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Musik für Sie jetzt von Chuck Loeb mit Blue Kiss.

Das war Steve Tyrell mit A Kiss to Build a Dream On. 1A entspannt. 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Und jetzt Dorothy Collins mit Just a Closer Walk with Thee.

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Herzlich willkommen zu einer weiteren Stunde der Hörbar hier auf 1A entspannt. Jeden Tag, den ganzen Tag. Und das ist Oliver Miguel mit I Need to Know.

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Und hier ist ein Klassiker von Kenny G. Hier ist Songbird.

Musik von Marcus Johnson war das mit Say Yes. 1A entspannt von 1A Radio. Und hier ist Summertime von Ella Fitzgerald.

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Und das war Gordon Langford mit Big Spender. 1A entspannt. 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Hier sind die Smooth Jazz All-Stars mit Back to Black.

Musik war das von Angela Johnson, der Titel Rescue Me. 1A entspannt von 1A Radio. Jetzt Michael Bublé für Sie mit Everything.

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1: Musik von Louis Armstrong mit Life is so peculiar. 1A entspannt von 1A Radio. Hier ist Nicholas Beard für Sie mit Can We Pretend?

Musik von Brenda Russell mit Let Somebody Know. 1A entspannt. 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Und hier ist Frank Sinatra mit Drinking Again.

Und das war Musik von Frank Sinatra, Drinking Again. 1A entspannt von 1A Radio. Hier sind Everett Harp mit Rock With You.

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Und wir versüßen Ihnen den Tag eine weitere Stunde in der Hörbar auf 1A entspannt von 1A Radio. Herzlich willkommen an Bord. Und hier ist Ray Gaskins für Sie mit Shady Lane.

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Hier ist Dave A. Stewart und Candida Alpha mit Lily Was Here.

Die Banda Brasileira waren das mit Walking on the Sun. 1A entspannt. 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Hier ist Dinah Washington mit I've got a feeling I'm falling.

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Feeling Good, das war Nina Simone. 1A entspannt von 1A Radio. Und hier ist Chuck Löb mit Kirk Whalum mit True or

I Feel You von Walter Beasley. 1A entspannt. 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Hier sind Delikatessen mit That's All.

Michael Bolton mit You Go To My Head. 1A entspannt. 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Und hier ist Musik von Steve Cole, der Titel Waterfalls.

das war Musik von Mesa mit Got to be Strong. 1A entspannt von 1A Radio. Jetzt Musik von Dean Martin mit Volare. Oh.

Dean Martin war das mit Volare nel blu di pinto di blu. 1A entspannt. 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Hier ist Musik von Roman Street. Der Titel Santa Lucia.

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Und hier sind Moshiba mit Aqualung.

Bella war das von Special Effects. 1A entspannt. 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Und hier ist Johnny Gibbs mit Making Whoopee.

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Little White Lies von Ella Fitzgerald. 1A entspannt. 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Und hier ist Musik von Chris Tendring mit I Can't Help Myself.

Say It Right von Nelly Furtado in der Version von den Smooth Jazz Allstars. 1A entspannt von 1A Radio. Musik jetzt von Jamie Cullum mit Can't We Be Friends.

Nora Jones mit Don't Know Why. 1A entspannt. 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Musik jetzt von Carol Robbins mit Au Grand Amour.

The Biggest Part of Me. Musik von Les Sabla. 1A entspannt. 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Und hier ist Robbie Williams mit Have You Met Miss Jones?

Have You Met Miss Jones von Robbie Williams. 1A entspannt von 1A Radio. Jetzt bei uns für Sie Birds of a Feather mit See You Soon.

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Herzlich willkommen zu einer weiteren Stunde in der Hörbar auf 1A entspannt von

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Herzlich willkommen zu einer weiteren Stunde der Hörbar hier auf 1A entspannt. Jeden Tag, den ganzen Tag. Jetzt schöne Musik bei uns von Jeff Kashiba mit Back to Love.

Just My Imagination, das war George Jinder. 1A entspannt. 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Musik jetzt von Glenn Miller. Hier ist Perfidia.

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schöne Musik. Extra für Sie, Every Minute, Every Hour war das von Dean Martin. 1A entspannt. 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Musik jetzt bei uns von Everett Harp mit Black Frost.

Soweit My Everything von Gianna. 1A entspannt. 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Und hier ist Musik von Johnny Dankworth and his Orchestra mit Just a Sittin' and the Rockin'.

Cry Me a River von Dinah Washington. 1A entspannt. 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Musik jetzt bei uns von Cindy Bradley. Hier ist Footprints.

Make You Smile. Ich hoffe, Sie lächeln auch noch. Musik war das von Brenda Russell. 1A entspannt. 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Hier ist Musik für Sie von Delikatessen mit The Very Thought of You.

The Very Thought of You, das waren Delikatessen. 1A entspannt. 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Hier sind die Smooth Jazz All-Stars mit What Goes Around, Comes Around.

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Und wir versüßen Ihnen den Tag eine weitere Stunde in der Hörbar auf 1A entspannt von 1A Radio. Herzlich willkommen an Bord. Hier ist Musik für Sie von Greg Karukas mit Manhattan.

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Musik von Charlie jetzt bei uns. Der Song Roxanne.

Cinnamon heißt der Song von Special Effects. 1A entspannt von 1A Radio. Und hier sind Fats Domino mit My Blue Heaven.

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Mr. Bojangles, das war Robbie Williams. 1A entspannt. 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Und hier ist Lenny Marcus mit Impossible.

Das war Musik von Angela Brash mit Funny Valentine. 1A entspannt. 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Und hier ist Michael Bublé mit Lost.

waren Blue Skies von Frank Sinatra. 1A entspannt von 1A Radio. Schöne Musik jetzt für Sie von Norah Jones mit Don't Know Why.

A Piece of My Heart, Jessa Moore war das. 1A entspannt. 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Jetzt Musik für Sie von Ray Charles. Hier ist Mary Ann.

Marianne, Musik von Ray Charles. 1A entspannt von 1A Radio. Musik für Sie jetzt von Brian Bromberg mit Relentless.

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My Cherie Amour von Chris Big Dog Davis und Timmy Meyer. 1A entspannt von 1A Radio. Hier ist Musik von Nat King Cole mit Every Time I Feel the Spirit.

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Ken Miller mit Jazzboat. 1A entspannt. 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Musik jetzt von Dan Siegel. Hier ist Crossroads.

0: Musik von Brigitte war das, der Titel Star. 1A entspannt. 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Ein Klassiker, jetzt von Louis Armstrong. Hier ist damit Mac the Knife.
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Das war Billie Holiday mit Body and Soul. 1A entspannt. 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Und hier ist Rainy Allstedt und Carol Welsmann mit On a Slow Boat to China.

I Feel You von Walter Beasley. 1A entspannt von 1A Radio. Und wir machen weiter mit Only Forever. Hier ist Dean.

Only Forever, Dean Martin. 1A entspannt. 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Und hier ist Donna Gardier mit Loving You is Sweeter Than Ever.

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Herzlich willkommen zu einer weiteren Stunde in der Hörbar auf 1A entspannt von 1A Radio.

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Hier bei uns geht's weiter mit Musik von Chuck Loeb mit High Five.

Roy Ayers mit I Can't Help It. 1A entspannt. 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Hier ist Etta James mit Don't Take Your Love From Me.

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Fly Me to the Moon in der Version von Dirk Etienne. 1A entspannt. 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Jetzt bei uns für Sie Lissette Wilson mit Caveman Boogie.

Und das war Billie Jean von den Smooth Jazz All-Stars. 1A entspannt von 1A Radio. Und hier ist Musik von Jamie Cullum mit If I Ruled the World.

Das war Dinah Shore mit It Had to Be You. 1A entspannt. 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Und das ist Kirk Whalum mit Another Beautiful Day.

Nick Colione mit It's Gonna Be Alright. 1A entspannt. 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Hier ist Musik von Michael Bublé mit You'll Never Know.

Okay. You'll Never Know in der Live-Version. Das war Michael Bublé. 1A entspannt. 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Herzlich willkommen zu einer weiteren Stunde der Hörbar hier auf 1A entspannt. Jeden Tag, den ganzen Tag. Hier sind die Cold Specs mit A Case for Shame. You.

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Chris Dandring jetzt hier bei uns mit Hip Suede.

Musik von Nahi mit Tokyo Blue war das. 1A entspannt. 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Und hier ist Gordon Langford mit Lullaby of Broadway.

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Taking a Chance on Love. Das war Ella Fitzgerald. 1A entspannt. Von 1A Radio. Bei uns geht's weiter im Programm mit Dave Grusin und Early AM Attitude.

Troubled Times war das von Lynn Sigelson. 1A entspannt. 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Und hier sind die Fremden in der Nacht von Frank Sinatra. Hier ist Strangers in the Night.

Nat King Cole mit Get Your Kicks On, Route 66. 1A entspannt. 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Hier ist schöne Musik von Brian Culbertson mit So Good.

Chuck Mangione mit Feel So Good. 1A entspannt. 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Jetzt Musik von Louis Armstrong mit There's No You.

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1: Das war Musik von Louis Armstrong mit dem Titel There's No You. 1A entspannt. 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Musik jetzt von Bass mit Never Ending Story.

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Und wir versüßen Ihnen den Tag eine weitere Stunde in der Hörbar auf 1A entspannt von 1A Radio. Herzlich willkommen an Bord.

Diana Krall war das mit The Look of Love. 1A entspannt. 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Jetzt Musik bei uns von Fats Waller und His Rhythm mit I'm Gonna Sit Right Now.

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Der King Elvis Presley, unverkennbar mit seinen Blue Suede Shoes. 1A entspannt. 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Hier sind die Smooth Jazz All-Stars mit Golden Time of Day.

Love Play von Wayman Tisdale. 1A entspannt. 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Und hier ist Queen Latifah mit The Lady is a Tramp.

Summer Wind von Dirk Etienne. 1A entspannt. 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Und hier sind Star Delay mit Earthlight.

Show Me The Way von Greg Karukas war das. 1A entspannt. 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Musik für Sie von Billie Holiday mit Crazy He Calls Me.

Und das war Musik von Billie Holiday mit Crazy He Calls Me. 1A entspannt. 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Bob Baldwin jetzt bei uns mit I Wanna Be Where You Are.

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Herzlich willkommen in der Hörbar auf 1A entspannt von 1A Radio. Und jetzt die Smooth Jazz All Stars. Hier ist der Titel Hey Mama.

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Hier ist Pete Zorn mit Unforgettable.

Midnight at the Oasis, das war Rini Allstedt. 1A entspannt von 1A Radio. Und hier ist das Nat King Cole Trio mit Sweet Lorraine.

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Harbour Lights vom Sheffields Orchestra. 1A entspannt. 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Und hier ist Musik von Heini Totland mit Happy As I Am.

Die Banda Brasileira mit Jamming waren das. 1A entspannt. 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Hier ist Musik von Ray Charles mit Someday.

Groovy war das von Jerry Niewood. 1A entspannt von 1A Radio. Und hier ist wunderbare Musik von Jeff Golub mit Ain't No Woman Like The One I Got.

Only for You, Musik von Noel Elmoni. 1A entspannt. 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Frank Sinatra, jetzt bei uns mit Change Partners.

Change Partners von Frank Sinatra. 1A entspannt von 1A Radio. Und hier sind die Ladies von Incognito für Sie mit Stone Cold Heart.

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Herzlich willkommen zu einer weiteren Stunde in der Hörbar auf 1A entspannt von 1A Radio. Und hier ist Ben from Corduroy mit All You Need Is Love.

Und das war Musik von Nightlights mit Company. 1A entspannt. 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Jetzt bei uns Musik für Sie von Robbie Williams mit I Will Talk and Hollywood Will Listen.

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Johnny Desmond war das mit This Can't Be Love. 1A entspannt von 1A Radio. Hier ist Dane Emerson mit The Big Easy.

Die Smooth Jazz Allstars mit Don't Change. 1A entspannt. 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

Peggy Lee mit I've got the world on a string. 1A entspannt. 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Und hier ist Musik von Peter White mit Always Forever.

Wayman Tisdale war das mit Frontrunner. 1A entspannt von 1A Radio. Die Satin Doll kommt jetzt von Ella Fitzgerald.

Die Satin Doll von Ella Fitzgerald war das. 1A entspannt. 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Hier ist schöne Musik von Bob Baldwin mit Give In To Love.

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Herzlich willkommen zu einer weiteren Stunde der Hörbar hier auf 1A entspannt. Jeden Tag, den ganzen Tag. No.

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Musik jetzt von Till Brönner mit And I Love Her.

George Benson und Al Jarreau mit The Morning. 1A entspannt. 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My Funny Valentine, jetzt bei uns. Hier ist Michael Bublé für Sie.

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Singing in the Rain, das war Jamie Callum. 1A entspannt. 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Und hier ist Eva Mars mit Blue Moon.

Hill Saints Hall mit Until You Come Back to Me in der Acoustic Version. 1A entspannt von 1A Radio. Jetzt Musik von Billie Holiday mit Easy Living.

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1: People Hold On von Rejazz. 1A entspannt. 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Und hier sind Smart Shiba mit Rome Wasn't Built in a Day.

Das war Angela Boffel mit Love in Slow Motion. 1A entspannt. 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Musik jetzt von Johnny Griffin mit Woo Is Me.

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Und wir versüßen Ihnen den Tag eine weitere Stunde in der Hörbar auf 1A entspannt von 1A Radio. Herzlich willkommen an Bord. Hier ist Musik von Lonnie Hill mit Galveston Bay.

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Und hier sind Audrey Martels, Bob Mann, Dave Mann und Gary Haas mit Since I Lost My Baby.